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1: Mir ging es da damals, wo ich gewohnt habe, nicht so geil. Hey, aber jetzt bin ich sehr glücklich und ich merke auch gerade wieder, wie viel Spaß mir das eigentlich auch macht. Leute, Depressionen sind scheiße. Lass das mal gesagt sein. Genau. Diesmal ist es halt die Derealization Station, aber die Indie Edition. Ich finde, wir können da mal loslegen mit Is It True von Tame Impala. Ich wünsche euch viel Spaß bei der Derealization Station und wir hören uns gleich. Bis gleich.

Ja, das war Sweep Me Off My Feet von Pond. Hi, ich bin Leonie, ich bin für heute Abend eure DJ. Es ist gerade 16 Grad, sonnig in Kiel und es ist ein wunderschöner Freitagabend. Genau, der nächste Song wird sein You're the Right One von Sports. Ich hoffe, er gefällt euch und dann sehen wir uns in der nächsten Unterbrechung. Tschüss!

Ja, das war Paint Me Silver von Pond. Ich hoffe, euch gefällt die Show soweit. Und ja, das ist die Derealization Station. Jeden Freitag ab 16 Uhr UTC oder in der aktuellen lokalen deutschen Zeit um 17 Uhr. Genau. Jetzt kommt Can I Call You Tonight von Dayglo. Ich kann mir noch mal kurz angucken, wie lang der Track geht, weil wir haben ja jetzt auch nicht mehr so lang. 4,5 Minuten noch, das geht ja. Ja, es werden jetzt noch ein paar Tracks spielen, aber ich bin dann erstmal selber raus. Also ich werde jetzt erstmal nicht mehr reden und dann euch die Musik überlassen. Wenn ich merke, dass ein Track kommt, der ein bisschen länger dauert, werde ich schauen, dass ich den dann einfach mit rausnehme, weil wir haben jetzt auch nicht mehr so viel Zeit. Genau. Ich bin raus. Ihr hört eure Tracks noch weiter. Die Show ist noch nicht zu Ende. Wir sind gut in der Zeit und ich wünsche euch viel Spaß bei dem nächsten Track. Genau, das ist Leonie. Ich bin mache hier immer jeden Abend lustige Musikbeschallung mit allem Möglichen, was euch ein bisschen, ja, einfach in die Musik ein bisschen reingehen lässt. So, ich mag vor allen Dingen Musik, die vor allen Dingen sehr, wie soll ich das beschreiben, sehr, sehr tief einfach reingeht. Und das kann ich halt hier super realisieren. Und ja, wie gesagt, ich mag die Derealization Station ganz gerne. Schreibt mir auf jeden Fall, was ihr von der Derealization Station findet. Meine DMs sind immer offen auf Blue Sky, leonie.lgbt. Ich wiederhole, leonie.lgbt. Schickt mir einfach eine DM oder erwähnt mich auf Mastodon über die Bridge, wenn ihr im Fediverse seid. Genau. Oder schreibt mir es einfach auf com, auf sdf.org, wie ihr die Show findet. Und genau, wir legen jetzt los mit dem nächsten Track. Viel Spaß!

Ja, das war die Derealization Station. Jeden Freitag um 18 Uhr in Deutschlandzeit, 16 Uhr UTC auf anonradio.net. Ich hoffe, euch hat die Show soweit gefallen. Ich wünsche euch ein wunderschönes Wochenende und wir schauen jetzt mal einmal, was Com noch zu sagen hat. Momentan ist aber auch gerade nicht viel los. Es gab ein paar Witze über meinen Namen. total normal. Genau, und sonst eigentlich alles in Butter. Ich wünsche euch, wie gesagt, ein wunderschönes Wochenende, einen wunderschönen Freitagabend. Zockt nicht zu lang und genau, dann viel Spaß. Und genau, als nächstes ist dann ein Open Mic dran. Also jeder, der jetzt einen Zugang zu Anon Radio hat, kann gerne streamen. Frei nach Herzenslust, wer auch immer möchte. Genau, das ist diesmal eine offene Runde. Und nach dem Open Mic gibt es dann ein Open VoIP, also Voice over IP. Da kann man sich dann mit der 1088 einmal anmelden, im Telefonnetz von der SDF und dann darüber ja, streamen oder halt ja, seine Gedanken loslassen. Genau, das war's von mir. Ich bin Koyu, ich war euer DJ für heute, für von 18 bis 19 Uhr Ortszeit und 16 bis 17 Uhr UTC auf anonradio.net. Ich wünsche euch viel Spaß und.